Schönen guten Abend, ihr Lieben da draußen, an diesem doch etwas warmen, will ich sogar recht heißen, Donnerstagabend um 20 Uhr. Ja, kurz nach 20 Uhr. Ich mache jetzt nicht hier so die Aufzählung von wegen der Kleine auf der 8, der 10 hat die 12, der Große hat die 12 gestreift. Nee, das macht der Dad nachher wieder. Ja. Ich sag mal, kurz nach 20 Uhr, ihr habt Modul 303 an einem Donnerstag eingeschaltet. Das bedeutet eigentlich Klangarten live, ne? Aber das wisst ihr ja. Und seid ihr ja nicht hier, oder? In der letzten Woche gab es ein dezentes Problem. Das Netzgerät vom Monitor hatte sich verabschiedet, sodass ich da leider nichts machen konnte und auch eben wieder was aus der Konserve kam. Ja, kann passieren. Ich habe auch nicht alles hier immer vorrätig als Ersatz liegen und ich musste das erstmal neu organisieren, aber es war zum Glück von ein paar Tagen war das Gerät, das Netzgerät, was mir da fehlte oder beziehungsweise was kaputt gegangen war, war dann wieder ja, lag vor, funktioniert und jetzt läuft der ganze Laden hier wieder hoffentlich relativ störungsfrei. Ja, und in der letzten Woche, dann hatte ich auch so ein bisschen leider nicht die Möglichkeit, den lieben Bernd Michael Land zum Geburtstag zu gratulieren. Der hatte nämlich letzten Donnerstag. Und 72, meine ich, ne? Gucke ich gleich nochmal nach. Also Bernie, an dieser Stelle, falls du zuhören solltest, bin mir jetzt nicht ganz sicher, herzlichen Glückwunsch nachträglich und vor allem viel, viel Gesundheit und alles, was man so braucht, ne? Davon so viel, wie man braucht und vertragen und ertragen kann und einfach nur das Beste, Junge. Weiß Bescheid. Machen wir jetzt mal was ein bisschen klassisch elektronisches raus. Was war mit den Herren Fanger und Schönwälder? Los Angeles ist der Track und jetzt starten wir die heutige Ausgabe von Klangarten Live hier auf Modul 303.

Das kommt da also bei raus, wenn Carsten und Mario, sag ich mal, die analogen Maschinen wieder mal gegeneinander laufen lassen. Tja, Los Angeles, Fanga und Schönwälder. War, glaube ich, sogar eine Live-Aufnahme aus Los Angeles. Ja, und ich würde mal sagen, machen wir jetzt auch weiter. Und zwar mit Check-Out. Check-In von Kontrollraum. Naja, ist ja fast die gleiche Konstellation, ne?

Wir hatten das aktuelle Album von Michael Brückner, Breaking the Ice, ja schon als Album der Woche gehabt. Und ich habe mir so gedacht, ach, die Beautiful Sequence Number 1 können wir uns ruhig auch mal hier bei Klangarten live

Und das ist was etwas Neueres aus dem Hause BSC bzw. vom Sublabel Prudence. Mercator ist dort schon seit einigen Jahren ein recht stabiler Künstler, kann man so sagen. Also stabil von mehrfach so mit einer Reihe von Veröffentlichungen in den letzten Jahren. Zieht das so nach sich und das aktuelle Album ist Terra Incognita. Und da habe ich mir drei Tracks rausgesucht. Zum einen jetzt hier House Cleaning, was im Hintergrund läuft. Martini Mood und daraufhin dann noch Strings Attached. Viel Spaß mit diesem kleinen Streifzug durch Terra Incognita von Mercator.

Auch wenn es vielleicht den Anschein hat, ihr seid nicht bei Absolut Relaxed Radio rausgekommen jetzt, ne, ne? Hier ist der letzte Track, den ich euch aus dem Album von Markator vorstellen möchte. Terra Incognita heißt das Album und ist bei Prudence über BSC erschienen.

Und das ist jetzt was ganz Neues von Robert Rich und Michael Stearns. Die beiden haben sich im letzten Jahr zweimal getroffen, haben da so ein paar Sessions abgehalten und dabei rausgekommen ist Reunion of Breath and Waves. Schönes Album, kann man sagen. Also, ich finde es toll. Vielleicht gefällt es euch ja auch. Wir werden mal so ein bisschen reinhören, nicht?

Hallo und herzlich willkommen zur Juni-Ausgabe von Sounds of Syn Musik Nonstop. Ihr habt wieder Modul 303 eingeschaltet und könnt jetzt wieder gut 60 Minuten das Beste aus New Instrumental Music, Synthpop, Wellness, Electronica, Chillout und New Age hören. Zusammengestellt von mir, von Steffen Thieme, for your listening pleasure, wie ein geschätzter Kollege von mir immer sagt. Genießt nahezu moderationsfreie, entspannende und vor allem andere Musik hier auf Modul 303.

Und demnächst startet der letzte Titel hier in der Juni-Ausgabe von Sounds of Sin Musik Nonstop. Natürlich hoffe ich auch diesmal, dass meine Musikauswahl wieder euren Geschmack und euer Gefallen gefunden und auch getroffen hat. Wenn ihm so ist, freue ich mich natürlich, wenn ihr mir das mitteilen möchtet. Ihr könnt mir gerne eine Mail schreiben an redaktion@soundsofsin.de. Das, was ihr mitteilen möchtet, könnt ihr auch gerne ins Gästebuch auf der Homepage www.soundsofsin.de schreiben oder ihr postet es in der Sounds of Sin Facebook-Gruppe. Und die findet ihr unter facebook.com/groups/soundsofsin. Und ihr möchtet natürlich auch wissen, weil ihr sie sicherlich nicht alle erkannt habt oder vielleicht auch so gut wie gar keine Titel erkannt habt, ihr möchtet natürlich wissen, was es für Titel, für Tracks, für Stücke waren, die ich euch vorgestellt habe in dieser guten Stunde. Die Playlist könnt ihr einsehen und zwar im Laufe des Abends auch entweder auf der Homepage www.soundsofsin.de oder ich werde sie in die Facebook-Gruppe stellen. facebook.com/groups/soundsofsin. Da findet ihr dann auch den Link, wenn ihr diese Sendung zum Beispiel nochmal nachhören möchtet, ein weiteres Mal hören möchtet, weil ihr vielleicht super begeistert wart von meiner Musikauswahl. Und ich empfehle euch in dem Zuge natürlich auch die Seite www.mixcloud.com/soundsofsin, denn das ist die Seite, auf die ihr geleitet werdet, wenn ihr dann eben nochmal diese Sendung nachhören möchtet. Und das Tolle ist, ihr findet auf dieser Seite auch viele, viele Sendungen aus den Jahren 2023 bis 2025, die ich produziert habe. Und zwar entweder Ausgaben von Sounds of Sin Musik Nonstop oder auch vom Sounds of Sin Nachtexpress. Denn das sind ja alles Sendungen aus dem Sounds of Sin Universum. Und ihr wisst ja, die Sounds of Sin, die Hauptsendung, die hört ihr an jedem 1., jedem 3. und wenn vorhanden an jedem 5. Montag eines Monats immer um 19 Uhr, in der Regel live auf Tide Radio und hier auf Modul 303. Sounds of Sin Musik Nonstop gibt es an jedem 2. Montag eines Monats, das heißt das nächste Mal wieder im Juli und auch dann um 19 Uhr und dann exklusiv nur hier auf Modul 303. Und an jedem 1. Sonntag eines Monats, da hört ihr den Sounds of Sin Nachtexpress, nämlich von 0 bis 2 Uhr. Und in jedem Fall mit jeder Menge anderer Musik. Und das ist genau die Musik, die ihr natürlich hoffentlich hören wollt. Ich wünsche euch jetzt einen tollen Restmontag, eine tolle Restwoche und hoffe, dass wir uns zu einer der nächsten Sendungen aus dem Sounds of Sin Universum wiederhören. Steffen Thieme verabschiedet sich.

hallo und einen wunderschönen guten Donnerstagabend. Es ist kurz nach 20 Uhr, also auf meiner Studiozwiebel steht hier 20.02 Uhr. Und ihr habt Modul 303 eingeschaltet, das heißt, ihr wollt Klangarten live hören, ne? Ich bin der Uwe und kann euch sagen, hier seid ihr richtig. Ich hoffe, euch geht es gut da draußen und ihr hattet bis jetzt einen angenehmen Tag und bereitet euch schon mal auf ein etwas längeres Wochenende vor, also zumindest hier in Deutschland. Pfingsten ist ja nicht überall so ein langer Feiertag, ne? Mit dem Montag hinten dran. Aber ich hoffe jetzt mal ganz einfach, euch geht es gut und mir geht es auch soweit gut. Kann ich klagen. Ich weiß, es hat in der letzten Zeit immer so den einen oder anderen Patzer, Aussetzer, Ähnliches gegeben. Ich gelobe Besserung und versuche das hier so weit wie möglich einzufangen. Gelingt leider nicht immer ganz und deswegen haben die freundlichen Kollegen Christian und Rainer so eine Art speziellen Schlüssel, wo sie hier drauf können und wenn was fehlt, das dann dementsprechend einsetzen können. Aber die sind ja auch nicht 24 Stunden hier und ja. Gut, das sei an dieser Stelle einmal ganz erwähnt und gerade so für die unter euch, die immer regelmäßig den Spenden-Button drücken, an dieser Stelle erstmal recht herzlichen Dank dafür. Und wenn ihr noch nicht auf den Button gedrückt habt und ihr gar nicht wisst, wo der ist, dann geht doch mal einfach auf die Homepage modul303.com. Da findet man ihn dann auf der rechten Seite. Es kommt drauf an, auf was für einem Endgerät man jetzt ist. Es kann also durchaus sein, dass man dann auch ein bisschen scrollen muss, aber ich sag's euch, der ist da. Zugegeben, ja, es ist ein PayPal-Knopf. Muss mal gucken, wie man das mit Vero hinkriegt. Für die unter euch, die so langsam den Glauben an den amerikanischen Finanztraum verloren haben. Ich kann es gut verstehen.

machen wir jetzt ein bisschen Musik, so ist zumindest der Plan für heute. Was jetzt gleich anfängt hier, das ist Edith Alonso aus dem Album Momento und das ist Momento 0.6. Ich glaube, das kann man so sagen, oder? Und damit herzlich willkommen bei Klangarten Live hier auf Modul 303.

Also aus meinen Ohren sich betrachtet, ist das ein sehr atmosphärisch dichtes Album und lohnt sich auf jeden Fall, es komplett durchzuhören. Deswegen schiebe ich euch noch einen Teil hinterher, nämlich Momento 2 oder besser 02 von Edith Alonso.

gestehen, für mich ist Edith Alonso eine Newcomerin in so gewisser Weise. Allerdings darf man nicht vergessen, sie ist bereits im Jahr 1974 geboren. Sie ist eine ausgebildete Pianistin, die sehr oft im klassischen und auch im Jazzbereich unterwegs ist. Das heißt, es gibt für sie keine musikalische Heimat, außer die Musik als Heimat. Und ja, ich bin an dieser Stelle sehr froh darüber, dass Remy sie entdeckt hat und bei auf seinem Label Island Music entsprechend Island Desert Music, so genau, Island war ja was anderes, gehört jetzt mittlerweile zu Universal. Also Island Desert Music, da hat er sie jetzt drauf verewigt und vertreibt eben das eben zum Teil gehörte Album Momento.

das ist Enigmatic Obsession. So nennt sich dieses Projekt. Klingt ein bisschen nach alten Enigma-Platten. Ja, es mag vielleicht daran liegen, dass sich hinter Enigmatic Obsession Jens Gatt verbirgt, der seinerzeit auch Co-Produzent bei Enigma war. Unter Enigmatic Obsession ist das jetzt mittlerweile das zweite Album, das allerdings in einem Zeitraum von gut 20 Jahren veröffentlicht hat. Eben sehr schöne Sache, sehr schön auskomponiert, sehr schön arrangiert das Ganze und da kann man auch schon mal so 20 Jahre auf einen Nachfolger warten, ne? Das war The Asp und da haben wir jetzt gleich, im Hintergrund läuft schon an, Theodosian Waltz. Ich hoffe, ich habe das jetzt richtig ausgesprochen. Der Onkel hat da manchmal so Schwierigkeiten mit, ne? Nichtsdestotrotz, ihr hört Modul 303, Klangarten live und der Uwe ist am Mikrofon.

Ja, zum guten Schluss war es eigentlich noch der Titeltrack The Rise of the Empire. Und das ist ein bisschen was von Unisphere, gibt es auch schon einige Zeit lang, die Formation. Sprich, Erik van der Heijden zusammen mit René Splinter. Die Jungs veröffentlichen immer so in sehr großen Abständen, möchte ich mal sagen, Alben. Die beiden müssten, glaube ich, mittlerweile auch schon im Rentenalter sein. Ich könnte mir vorstellen, dass das jetzt ein bisschen mehr wird. Also zumindest beim Erik weiß ich, dass er das Rentenalter erreicht hat. Man sieht es ihm nur nicht an. Ich habe mir das Gefühl, das ist die fleischgewordene Option. Ja, fleischgewordene Version von Benjamin Button. Ihr wisst ja, dieser nette, schöne Film mit Brad Pitt, genauso heißt er. Der als ganz alter Mann in diesem mit seiner Geschichte beginnt und durch die Jahre immer jünger wird, sodass er wirklich zum Schluss als Säugling verstirbt. Falls ihr den Film nicht gesehen habt, dann schaut euch mal die Geschichte des Benjamin Button an und es lohnt sich auf jeden Fall. Genauso wie sich dieses Album hier von Unisphere mit dem Titel Opus Tira auf jeden Fall lohnt. Aber der eine oder die andere von euch dürfte das mittlerweile kennen. Das Album ist schon ein wenig älter, aber nichtsdestotrotz immer noch sehr schön anzuhören.

Ebenso wie man die Sounds und die Musik von René und Erik kennt. Entweder als Solokünstler oder eben halt auch zusammen mit anderen Künstlern oder hier mit dem eigenen Projekt Unisphere.

Also mich persönlich erinnert das schon so ein bisschen im Aufbau an Michael Rother. Aber ich kann mich da auch total irren. Natürlich, das ist Unisphere und nichts anderes.

das ist doch ein schönes, schöner Ausschnitt aus dem Album von Unisphere. Titel Where the Light Begins and Ends. Aus dem Album Opus Trier.

Ja, das ist was relativ Neues von Martha Rabbit. Cosmotron heißt das Album. Und zwei Ausschnitte habe ich da rausgesucht. Path of the Third Sun. Und KBO Arrow Code. Auch da hoffe ich, dass ich es richtig ausgesprochen habe. Ihr hört immer noch Klangarten live auf Modul 303 und der Uwe ist immer noch am Mikrofon.

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schon so auf mancher Schulfete, Klassenfete durchgeorgelt. Ja, und das ist Harald Nies aus dem aktuellen Album Strange Matter. Ist das Lift Up at Stellarport. Ja, und das heißt nichts anderes als, dass das Mellowjet-Label nach, ja, kann man sagen, 5 Jahren sich wieder zurückmeldet und wieder, ja, den EM-Kosmos bevölkert. Herzlichen Dank an Bernd und an Manu, dass sie sich das getraut haben, nachdem es ja wirklich 91 und auch in der darauffolgenden Flut, wo schon wieder fast alles fertig war, erneut die A im Haus hatten. Übrigens, das ist noch unser aktuelles Album der Woche. Zu dem kommenden Album der Woche erzähle ich gleich was.

Also Harald Nies habe ich kennengelernt, als Klaus Hoffmann Hoog ihn mir persönlich vorgestellt hatte. Damals war er noch bei Mind Over Matter unter anderem an der Klampfe und an den Flöten tätig. Und wie gesagt, Klaus kam auf mich zu, sagte, du Uwe, pass mal auf, das ist mein Kumpel, das ist mein Flötist, der Harry. Der hat was ganz, ganz Feines gemacht. Das war dann sein erstes Album seiner Zeit. Und hör dir das mal ganz einfach an und versuch das mal den Leuten draußen zu vermitteln. Ich hab's gemacht. Ja, und wie man hört, er ist immer noch da. Wie schön.

Obwohl bei diesem Track hier, Meteoric Blaze, da höre ich doch ein bisschen den Klaus noch im Hintergrund. Was natürlich nur der Einfluss sein kann, weil Klaus ja leider schon seit einigen Jahren verstorben ist. Wisst ihr, was das bedeutet? Wir werden alt!

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gesagt, bis einschließlich Samstag läuft es hier noch als Album der Woche. Doch, und ich würde mal sagen, wir machen wieder einen kleinen Schritt in die Vergangenheit. Und ja, das ist Koto, Japanese Rookie.

Ja, das hier, Lieben, ist schon mal eine kleine Vorschau an das, auf das kommende Album der Woche. The Architecture of Dreams von Uwe Reckzee. Das zweite Album, das Mellowjet für seinen Neustart in den Ring wirft. Und das ist Nebula Pathways Part.

So, ihr Lieben da draußen, ich wünsche euch jetzt noch ein schönes Pfingstfest und viel Spaß mit Ad Libitum, mit Detlef Kellers Ad Libitum, das jetzt gleich hier läuft, wenn ich den Knopf rauslasse. Ja, und damit wünsche ich euch, wie gesagt, viel Spaß, schöne Pfingsten, passt auf euch und die Menschen um euch herum auf. Das wünscht sich wie immer ihr und euer Uwe Brahmeier.

0: Zum dritten Mal in diesem Monat ist Donnerstag. Das feiern wir mit Ad Libitum hier auf Übersonic Radio und herzlich willkommen genau dazu. Denn wie immer um diese Zeit ist der kleine Zeiger auf der 10, der groß ist, irgendwo hinter der 12 und das heißt, jetzt gibt es 2 Stunden ordentlich was auf die Ohren. Von Ardi, Brandon Pollard, Moon Satellite, Arcane, Mike Hans Steffel, René van der Wouden und Arjen Schad. Das Ganze zusammengestellt, präsentiert von mir, Detlef Keller. Heute die letzte Konserve, dann wieder live aus der Dachkammer. Aber ich hoffe fast wie live. Auch das hier.
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0: Ne? So, Ardi, A-R-D-I steht da immer und dahinter ist ein polnischer Musikant, Adrian Wojcik. Der 2013 so ein Album ist immer so eine Geschichte. Es sind eigentlich nur 2 Tracks drauf, davon verschiedene Varianten. Beyond the Time, schräger Mystery heißt das Ganze. Beyond the Time, der Originalmix, ist der Auftakt für die erste Stunde, die erste Runde. Und wie immer, transig, also nicht erschrecken, die alte Elektronik erwarten, also Ruhe bewahren. Zu hören, wie schön auch transig ist. Sein kann. In diesem Sinne, ab in die Rinne.

Max, ja. Trancy. Ari oder Adrian Wojcik. Beyond the Time, der Originalmix vom gleichnamigen Album. Da gibt es auch noch einen Track Mystery, den werde ich auch noch finden. 2013 entstanden, 13 Jahre später, entstand das hier von dem Briten Brandon Pollard. Das Album Volume, Lost Volume 1 und Rituals läuft.

Brandon Pollard. Herrlich. Last Volume 1, das Album aus dem diesjährigen Jahr. Dem diesjährigen Jahr, alles klar. Rituals. So, ebenfalls gerannt für coole Sequenzermucke aus Frankreich. Moon Satellite. Fragments, das Album aus dem Jahre 2019 und Part 1.

Moon Satellite Fragments, das Album aus 2019, und Part 1 haben wir gehört. So, noch eher, 2012 entstanden A Tale of Unis, das Album, und Darkened Mirrors, der Track von Arcane.

0: Cocaine, A Tale of Eunice, das Album und Darkened Mirror. Das ist Musik von Stevie Bizet und The Closed Eye View heißt der Track. Und damit geht's in die Pause von Ad Libitum.
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0: Und damit das nochmal so klar ist, was hier abgeht. So, was geht hier ab auf der Schallwendeseite? Da hole ich mir ja immer die Informationen zu Veranstaltungen, dass es noch rundherum viel mehr gibt. Bin ich mir ziemlich sicher, aber sagen wir so, das Wesentliche ist hier zu finden. Heute ist der 18.20. Findet zwar auch was statt am 20. so übermorgen, aber das ist ausverkauft. Und das Ersatzkonzert oder Zusatzkonzert hat ja am 13. stattgefunden. So, wir sind am 26.06. angelangt. 20 Uhr bis 21.15 Uhr findet im Rahmen der Klavierfestspiele Ruhe ein Konzert von Tangerine Dream statt in der Heiligkreuzkirche in Gelsenkirchen. 49 Euro und ihr seid dabei. Gelsenkirchen, Heiligkreuzkirche, Bochumer Straße. Ich war dort. Es ist eine coole Location. Da habe ich Dr. Pop gesehen, der auch richtig gut drauf ist. 4.7. beim Bernd Glanemann im Garten findet statt zum 28. Mal das Schallwende-Grillfest mit Bridge to Imla. Das ist Musik von Bridge to Imla mit Hans-Dieter Schmidt und Michael Brückner. Noch dabei Volker Lanko und Remi Stromer aus den Niederlanden. Voranmeldung natürlich erforderlich. Die müssen ein bisschen was heranschaffen müssen zum Grillen. So, 1.8., 2.8. Solokonzerte mit Mario Schönwelder, Frank Rothe, Michael Menze, Bas Brockhaus und Detlef Keller. Das Ganze die Mannequin Five, ne? So mit einem Wort, mit zwei Worten. Und das Ganze ist für Umme in Sellingen. Dort findet die diesjährige Atelierroute statt. Das heißt, dort sind auf ganz, ganz vielen Grundstücken der dort ansässigen Siedler, oh Gott, Kunstwerke ausgestellt. Und an 5 dieser Stellen gibt es Live-Musik, jeweils von 10 bis 17 Uhr am 1. und am 2. August. Möge das Wetter mitspielen und mögen sich da ganz viele versammeln zum Lauschen und zum Gucken. 15.8. Electronic Circus Festival 2026, wieder in der St. Johann Kirche in Lemgo. Mit dabei unter anderem Electronic Visions, Stefan Erbe, Fox Tales und aus Polen der Alarmmacher Medes. Der wird richtig was auf die Bühne stellen. Electronic-Circus.net, da findet ihr nähere Informationen dazu. Die Verlinkung dahin auch auf der Schallwendeseite. So, dann gibt's ein, wie nennt man denn sowas, Workshop? Egal, das nennt sich Techno-Wochenende mit Live-Jam für Musiker am 12. und 13.09. jeweils von 13 bis 22 Uhr. Freiraum 1 heißt die Location in Krefeld. 85 Euro Kursgebühr für beide Tage. Und da lernt ihr dann irgendwas von Musik. Naja. Der Live-Jam ist am Samstag 19 Uhr geplant und für alle Besucher frei. Ah ja. Ach so, da wird es einen Workshop geben. Da wird geübt. Und wenn dann präsentiert wird, der Live-Jam, dann ist es für um. Ja, interessant. Interessant. So, dann haben wir Awakening-Konzerte mit Ian Buddy, Swan Sither und Joan Palmer in Rogelay. Für 15 Pfund seid ihr dabei ab 18 Uhr am 26.09. Auf in die Niederlande, The Stolen Dance, früher der Enk, in Orschott mit dem E-Live 2026. Dabei sind Misha, FD Project, Frank Doritke, Maxis, Max Schiefele, Axis, Axel Stupplich und Jerome Fröse. Das ist der Sohn vom Vater. Und der Vater war Eddie Fröse. Aber wem sage ich das? hier steht noch nicht, wann es losgeht. Ist meistens so um die Mittagszeit, 12 Uhr Tür auf, 1:30 erstes Konzert. Und zuletzt war es immer so um die, weiß nicht, 35 bis 40 Euro. Vielleicht kommen hier die Infos noch. 10.10. steht auf jeden Fall fest. Dann haben wir 23.10. 19 bis 21 Uhr Live-Konzert mit Jörg Dankert in der St. Vitikirche in Zeven, nordöstlich von Bremen. Das Ganze auch hier für Umme. Ich glaube, das zweite Konzert überhaupt, was er so frei öffentlich spielt, und das erste in der Kirche. Er freut sich mega drauf. Wer in der Nähe ist, ab dahin und dann anschließend hübsch gespendet. So, dann haben wir den November. Und zwar am 21. Höhlenkonzert mit Access. Da ist er wieder, Axel Stupplich. Diesmal Verstärkung durch Kellermenze. Und das Ganze in der Dechenhöhle in Iserlohn. Für 29 Euro seid ihr dabei. Plus 3 Euro Versand für die Tickets. Das ganze Ticketgedöne läuft über die Dechenhöhle selbst. Webseite mit Verlinkung auf der Schallwendeseite. 19.15 Uhr geht es los und ungefähr bis 23 Uhr warm anziehen. Da hat es immer schön durchgehend 12 Grad in der Höhle. Herrlich. Aber ist eine tolle Location. Im Dezember haben wir am 5. das 29. EM Breakfast. Frühstück mit elektronischer Musik von Lunar. Das ist der Daddy X Kussel und das Ganze in Bochum Grumme. Auch hier Anmeldung erforderlich. Da steht noch nicht, wann es losgeht, aber ich denke, die Infos kommen da auch noch. Und dann steht ja dem leckeren Futtern mit leckerer Musik nichts im Wege. Und ich werde nicht locker lassen. Dann ist Weihnachten, der 24.12., der heilige Abend. Und irgendwie da kurz davor werden sich vier Radiomoderatoren, nein, leider nicht von Evosonic, aber vom WDR 2, die werden sich da einschließen für 5 Tage, haben dort ein Glasstudio, werden dort Tag und Nacht moderieren, vor allem aber sammeln gegen den Hunger. Und im vergangenen Jahr waren es 15,6 Millionen, die zusammengekommen sind. Natürlich wird gehofft, dass da ein bisschen mehr reinkommt. Wir sammeln auch. Ich habe mich entschlossen, da im Namen von Ad Libitum mitzumachen. 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Okay, so, was haben wir noch? Ich habe letztens mal so ein bisschen durchgeblättert, was gibt es bei modul303.com? Eine ganze Menge, vor allen Dingen eine Menge Wiederholungen hier von Ad Libitum. Lohnt sich also immer, da drauf zu gehen. Und es gibt ja noch weitere Sendungen mit Musik in dieser Art. Und Musik in dieser Art macht auch er hier. Mike Hans Steffel, bei Bandcamp gefunden, See in Me, aus dem Jahre 2021, und damit geht's in die zweite Stunde von Ad Libitum hier auf Evosonic Radio. Viel Spaß dabei, Mike Hans Steffel.

0: Hans-Mike Steffel. Bei Bandcamp gefunden. See and Me. Da sind sie, die Lachenden Möwen, 2021 entstanden, in diesem Jahr entstanden, was von René van der Wouden aus den Niederlanden, Live at the Dutch Masters, dieses Jahr rausgekommen, gespielt hat er da in 2024. Und der Track The Return of the Stargazer.
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René van der Wouden aus den Niederlanden und live at the Dutch Masters 2024 hat er gespielt, hat er aufgenommen, hat er 2026 veröffentlicht. The Return of the Stargazer. Und wir bleiben in den Niederlanden. Ian Chart, 2020 hat er das Album Cosmic Reef gemacht und Wolf Rayet. Ja, und

Ja, immer wenn die Musik da reingrätscht, dann ist Feierabend. Dann sind wir durch. Und das war das Ende mit Arjen Schatz Album Cosmic Reef von dem Track Wolf Rayette. 2020 entstanden, wir haben 2026, wir haben 2352 und Feierabend. So, das bedeutet, 2 Stunden sind rum. Das waren die letzten 2 Stunden vom 18.06. Und wenn ich so auf meine Uhr gucke, ist eine ganz andere Uhrzeit. Klar, hab ja noch Urlaub. Aber nächste Woche wieder live aus der Dachkammer. Ad libitum auf Evosonic Radio. Und ich gehe davon aus, dass ich genug Web hier habe, um die Playlist hochzuladen. detef-keller.de, wenn nicht, mache ich es nach dem Urlaub. Ich wünsche euch jetzt erstmal ein schönes Wochenende. Ist ja nicht mehr weit. Und dann eine schöne Woche. Bleibt gesund, werdet gesund. Denkt an Weihnachten. Ist nicht mehr weit, ganz plötzlich da. Und ihr könnt was Gutes tun. Also, macht's gut. Tschüss, ihr und euer Detlef Keller.

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1: Yeah, welcome to Ad Libitum. Und schon wieder ist Donnerstagabend. Und wie genau vor einer Woche ist der kleine Zeiger auf der 10. Der große ist kurz dahinter und die Musik ist auch die gleiche wie in der letzten Woche. Ad Libitum Zeit. Ich bin auch der gleiche, Detlef Keller. Ich habe zusammensortiert für die nächsten 2 Stunden Musik von Martin Ara, Excess, Brandon Pollard, Moon Satellite, Chet Emmons, Deccan Scholarman, Tangerine Dream und Two Lanes. Und wie letzte Woche, nach einer Stunde kleine Pause, Musikpause, dann Veranstaltungshinweise. Und wie immer, gerade für die, die neu dabei sind, wie immer fange ich ein bisschen flotter an. Transiger, Martin Ara, heißt er wohl? Euphoria, das Album aus dem Jahr 2000 und der Extended Mix ist bereit, gestartet zu werden. Also, viel Spaß für die erste Stunde, in der ersten Stunde, mit der ersten Stunde und mit der entsprechenden Musik-App.

Euphoria, Extended Mix, Martin Eira, 2000 entstanden und 26 Jahre später, also erst kürzlich vor kurzem. Und auf einem Album haben wir schon einiges gehört, The Power of Love von Excess oder von Max Stupplich. Infinite Love läuft.

0: Access.
1: Oder Axel Stopplich, The Power of Love, das Album und Infinite Love. Schöne, ruhige Electronic aus Großbritannien. Brandon Pollard, Last Volume 2. Typisch Brandon Pollard, Drive.

0: Access aus Deutschland, Brandon Pollard, Großbritannien aus Frankreich, Moon Satellite. Mit seinem Album Missing Time aus dem Jahre 2011. Missing Time Part 1. Klingt so.
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Satellite aus Frankreich, Missing Time Part 1 vom gleichnamigen Album. Und wir wechseln rüber in die Niederlande. Da gibt's den Chet Emmons The Edge of Nowhere 2, 2022 entstanden, and Weaving a Spell hatte den Track getauscht.

Fährt Emmons to the edge of nowhere to Weaving a Spell. Der Track aus dem Jahre 2022. Die Musik, die ist von Stevie Bissett und heißt The Closed Eye View. Und die zeigt uns, lässt uns hören, dass Halbzeit ist hier auf Evosonic Radio. Mit der Sendung, bei der Sendung, in der Sendung. Ad libitum. Und ich mache mich auf den Weg zur Schallwende-Seite schallwende.de. Da gibt es eine Reihe von Veranstaltungen und wenn ich so auf den Tacho gucke, dann gibt es übermorgen etwas auf die Ohren. Und zwar am 13.06. zwei Konzerte oder zwei Veranstaltungen. Einmal sind unterwegs Familie Stock, Ansgar Sohn, Matthias Papa Stock. Die zwei sind mit Unterstützung von Whale oder Intergalactic Whale im Café Eden in Bochum. Und dann gibt es Musik von denen im Stile Berlin School, Avantgarde, Dance, Techno, Metal und ja, ich guck mal gerade, es gibt da eine Ankündigung, dass du... Es wird das Publikum mit neuer Retros und Mücken, das waren wahrscheinlich Mucken, also mehrere Musiken, wird verzaubert. Sind keine Mücken, wird nicht gestochen, wird Musik gemacht. Es wird bunt und laut, Techno, Dance, Ambient, jawohl, Metal, und sie haben für jeden Geschmack etwas dabei. Jawohl, also 13.06. um 19 Uhr gehen die Türen auf, um 20 Uhr gehen die Lautsprecher auf. Ebenfalls am 13.06. wer also da nicht bis Bochum schafft oder hin will oder wie auch immer, der kann nach Hagen fahren zum Eugen-Richter-Turm. In der Sternwarte spielen auf Stefan Erbe und Steve Baldes. Es ist sozusagen ein Ausweichtermin, weil am 20.06. ist das gleiche auch geplant, angesetzt, aber ausverkauft. Also um 19 Uhr, 13.06. nach Hagen in die Sternwarte. Für 20 Euro gibt's Elektronik pur. Die Geschichte in Bochum mit Familie Stock ist im Übrigen für Ome. Da geht der Hut rum. Das ist ein Hutkonzert. Da wird gesammelt. Da werden Spenden einkassiert. Freitag, 26.06. Gelsenkirchen. Nein, nicht im Stadion, sondern in der Heiligkreuzkirche. Coole Location. Keine christliche Veranstaltung mehr in der Kirche, sondern... Konzertveranstaltung. Das Klavierfestival Ruhr macht dort Station. Und an dem Tag dabei Tangerine Dream. Wer sonst? Jawohl, 20 bis 21.15 Uhr gibt es für 49 Euro TD beim Klavier-Ruhr-Festival. Also ich bin echt gespannt. Also ich überlege, 49 Euro finde ich auch für eine Stunde 15. Naja, egal. TD-Fans ist nichts zu teuer. Diesmal ist, wer hier aus der Ecke kommt, das ja auch nicht weit. Etwas weiter in Aalen, da gibt es am 4.7. das 28. Schallwende Grillfest beim Bandplanemann im Garten. Bridge to Imla ist dabei, das sind der Hans, der Schmidt und der Michael Brückner. Dann gibt es noch Volker Lanko mit Musik und Remi Stromer aus den Niederlanden. Vorabmeldung logischerweise erforderlich. Wie und wo und was? Schallwende-Seite, da gibt es die entsprechenden Hinweise und Verlinkungen. Schallwende@web.de ist ja nicht schwer, um sich da anzumelden und vielleicht auch das eine oder andere zu erfragen. Zum Beispiel, was kostet das? 2.8. und 1.8. Samstag ist der 1. Sonntag ist der 2. Von 10 bis 17 Uhr gibt es Musik für lau an 5 Stellen. Es gibt die Atelierroute wie in den letzten Jahren auch in Sellingen in den Niederlanden in der Nähe von Bas Brockhaus. Der hat das Ganze auch organisiert und geplant. Da gibt es Ausstellungen jeglicher Art. Alles, was mit Kunst zu tun hat. Malerei, Bildhauerei und Basteleien. Und an 5 dieser vielen, vielen Locations. Das im Übrigen alles Grundstücke sind von den Anwohnern dort, die ihre Wiesen zur Verfügung stellen und Strom. Und die Musikanten brauchen nämlich Strom. Es sind
die Mannequin Five, Mario Schönwelder, Frank Rothe, Michael Menze, Bas Brockhaus und meiner einer, Detlef Keller. Wir spielen da von 10 bis 17 Uhr für lau. Jeder kann sich da hinsetzen, ein bisschen zuhören, ein bisschen schnacken und die Daumen drücken, dass das Wetter schön ist. Dann ist es nämlich ein richtiges Erlebnis. 1.8., 2.8. Sellingen, 10 bis 17 Uhr. 15.8. Electronic Circus Festival 2026 in der St. Johann Kirche in Lemgo. Wahrscheinlich das letzte Mal mit dabei diesmal unter anderem Electronic Visions, Stefan Erbe, Foxtails aus der Schweiz und aus Polen, Top Act Madis. Auch hier die Verlinkung, weil Zeiten und Preise stehen da nicht, aber der 15.8., der hat schon mal Platz gefunden im Kalender, hoffe ich. So, was haben wir hier? Techno-Wochenende mit Live-Jam für Musiker. Schlappe 85 Euro und ihr seid dabei an zwei Tagen, und zwar am 12. und 13.9. Das Ganze ist in Krefeld und Näheres geht hier gar nicht raus hervor. Es ist ein Kurs. Ah, da wird euch gezeigt, wie Musik gemacht wird. Das ist ein Kurs. Jetzt sehe ich's. Live-Jam. Spannend. Naja, mal gucken, was geboten wird. Samstag, 12.09. 26.09. nochmal nach England. Da gibt's Ian Body, Swan Sither und Joan Palmer in Rugeley Awakenings Konzerte. 15 englische Pfund, 18 Uhr Anpfiff am 26.09. So, 10.10. The Stolen Dance in Orchard in den Niederlanden. E-Live 2026 mit Misha, Frank Doritke oder FD Project mit Max Schiefele, das ist Maxis, Axel Stupplich, vorhin gehört, das ist Access und Top Act Herr Fröse, nein, nicht der Eddie, der Sohnemann, der Jerome. Das Ganze beginnt meistens so mittags, hier steht's, hier steht auch kein Preis, der ist meistens so Mitte 30 Euro und wird aber auch was geboten. Viele CD-Stände und viel Schnacken mit den Musikanten, die sich da aufhalten. E-Live 2026, 10.10. Awakenings All Day, Näheres steht da noch nicht, wieder in Rugeley, diesmal 30 Pfund, 17.10. 13 Uhr, Rugeley. Da kommt bestimmt noch, wer da spielen wird. Dann gibt es ein Kirchenkonzert in Zeven, nordöstlich von Bremen. In der St. Vitikirche spielt Jörg Dankert. Ich glaube, sein zweites Konzert insgesamt. Das erste in der Kirche, wo er sich mega drauf freut. Das geht von 19 bis 21 Uhr, ist auch ein Hutkonzert. Also Eintritt frei, Austritt Spende. So einfach. 23.10. 21.11. Da ist er wieder, Access. Axel Stupplich, der jedes Jahr in der Dächenhöhle in Iserlohn mehr oder weniger ein Doppelkonzert ist es eigentlich immer organisiert, durchzieht. Und diesmal hat er sich Unterstützung geholt von Kellmann, Detlef Keller, Michael Menze. Das Ganze gibt es dafür 29 Euro. Wer die Tickets abholen will, wer sie zugeschickt bekommen möchte, 3 Euro Versand. Das Ganze fängt um 19.15 Uhr an und geht ungefähr bis 23 Uhr. Da ist es angenehm kühl, also einpacken, Kissen für den Popo und Decke zum Einwickeln und dann Musik genießen mit wunderschönem Licht in der wunderschönen Dächenhöhle. So, dann haben wir noch ein Frühstück anzubieten am 29. Mal Donnerwetter, beinahe. Nee, das ist ja schon Dezember, am 5.12. in Bochum-Grumme, da gibt es ein Gasthaus Göke und da gibt es Musik von Luna, das ist der Dirk Skrüssel und das Ganze ist wieder mit Voranmeldung natürlich. Die brauchen ja eine Liste, was alles gebraucht wird. O-Saft, Kaviar, so die üblichen Dinge zum Frühstück. 5.12. 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
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Und wer nicht alles mitgeschrieben hat, ich werde es noch die restlichen Sendungen des Jahres 2026 wiederholen. Ich bin froh, wenn es ja rum ist und wir richtig Erfolg hatten. 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Und es gibt auch nach wie vor noch den Midnight Flow mit Musik aus dem Hause Mannequin Records. Den gibt es jede Nacht von 2 bis 5 Uhr. Also, ich bin fertig mit den Ansagen. Wir gehen wieder in die Niederlande. Da gibt es den Peter Decker, der hat neulich noch einen Herzkatheter gekriegt, hat Mammel davor gehabt, hat es aber gut überstanden. Yippie, er bleibt uns erhalten. Peter Decker, der sich dann Decker nennt, also er schreibt sich Decker mit E, nennt sich Decker mit Ä wie Ärger und hat zusammen mit Scholarman, das ist Hans van Kronburg, das Album Saudade gemacht, Sehnsucht und Hyries, hoffe ich richtig ausgesprochen, heißt der Track, mit dem die zweite Stunde beginnt. Das Album ist aus dem letzten Jahr und grünes Licht für Decker und Scholarman.

Peter Decker, Hans von Kronberg, Decker und Skolaman, Soda, Sehnsucht und Hyreth. Schön. So, jetzt alte Bekannte. Da. Ich überlege gerade. Alte Bekannte. Naja, Tangerine Dream, wer kennt sie nicht? Wer kennt sie nicht? Bei YouTube gefunden. 4 Degrees Parallax aus dem Jahre 2019.

Jetzt weiß ich auch, warum die am 26.06. beim Klavierfest Ruhr mitspielen. Ich habe Klavierklänge gehört. Wunderbar. 4 Degrees Parallax aus dem Jahre 2019. Hier kommen zwei Brüder. Der eine ist Leo, der andere Rafa. Und irgendwie haben die auch was mit Klavier am Hut. Sind beide aus Berlin. Nennen sich Two Lanes. Hier eine Live-Performance aus Warschau, Polen. Getauft Piano-Set aus dem Jahre 2022. Two Lanes.

Two Lanes heißen die zwei, Leo und Rafa, die Brüder aus Berlin, und Live-Performance Piano-Set aufgenommen in Warschau in Polen 2022 rausgekommen, beziehungsweise hochgeladen bei Dein Rohr bei YouTube. So, wir sind durch für heute. 11.06. Ich werde mal eben den Rechenschieber nehmen. 18.06. nächste Woche. So, ich bin ja gar nicht da eigentlich. Und ich guck mal, ob ich die Playlist zeitig hochgepustet bekomme. Ansonsten nach meinem Urlaub. Auf jeden Fall gibt es nächste Woche wieder Ad Libitum hier auf Evosonic Radio. Selbe Stelle, selbe Welle. Ich wünsche euch jetzt ein schönes Wochenende, dann eine schöne Woche. Und nicht vergessen, Weihnachten ist schneller da, als ihr denkt. Jetzt erstmal gute Nacht, tschüss, bis zum nächsten Mal. Ihr und euer Detlef Keller.

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Freitagabend, 18 Uhr. Herzlich willkommen bei Modul 303. Heute Abend wieder New Age mit dem Rainer am Mikrofon. Dazu begrüße ich natürlich alle Leute, die mir im weiten WWW hier zuhören. Ja, bevor wir zu meiner Playlist kommen, erst mein Intro, speziell umgearbeitet für meine Sendung von Harald Wiegand. Tangerine Dream, das Mädchen auf der Treppe.

So, mein Intro neigt sich dem Ende zu. Ich starte heute mit Adeptus Mechanicus, the soundtrack of remaining everything after losing it all. Nein, falsch, da kommt tatsächlich aus dem Risper und immer mehr.

Ja, wir sind immer noch hier bei Modul 303 und New Age mit dem Rainer am Mikrofon. Das nächste Stück, was ich für euch rausgesucht habe, Uwe Rekzee und Heat Voyage.

So, für meine heutige Sendung habe ich mal wieder so ein bisschen in meiner Sammlung gestöbert. Habe da einige Sachen gefunden, die ich zwar gehört habe. Ich höre grundsätzlich alles, aber dann ist es in Vergessenheit geraten. Zum Beispiel Yellow Magic Orchestra und Rydeen.

Freunde, ich habe jetzt noch genau drei Stücke für euch danach. Mein Outro und dann bin ich fertig mit der Sendung für heute. Ja, das war's dann leider schon gewesen. Eins von den drei Stücken, Erik Seifert, durch Raum und Zeit.

So, mit diesem Stückchen sind wir angekommen am Ende meiner heutigen Sendung. Da habe ich wie immer Tim Blake, Song for New Age. Ich bedanke mich mal bei allen Leuten, die mir im weiten WWW hier zugehört haben und natürlich auch bei den Leuten hier bei uns in unserem hauseigenen Chatraum. Mich könnt ihr wieder hören Sonntagmorgen um 10 Uhr mit dem Frühschoppen. Nächste Woche Dienstag und Donnerstag jeweils um 12 Uhr mit meiner Halbzeitsendung. Und nächste Woche Freitag um 18 Uhr wieder New Age, das Ganze hier bei Modul 303. Ich wünsche jetzt allen Hörern noch einen schönen Freitagabend. Lasst euch vom Gewitter nicht unterkriegen, wenn ihr welches bekommen solltet. Hier jedenfalls ist es schon schwarz wie Nacht. So, die Musik läuft weiter. Ich bin raus, sagt tschüss, bye bye und denkt dran, bleibt mir gewogen. Bis denne, ciao, ciao.

Hallo zusammen und willkommen zu There's More Music. Ich habe was Neues dabei von Rodrigo Passananti. Wieder ein Album auf Cyclical Dreams und das nennt sich Timeless Conceptions. Davon stelle ich euch ein paar Stücke vor. Dann habe ich wieder ein Album rausgesucht, was mir sehr gut gefällt. Immer wieder. Tiefenrausch von Rudolf Heimann auf dem Label Mellow Jets. Und naja, ich habe mal wieder was von mir auch mit dabei von dem Album, das grau-blaue Album. Da habe ich ein Stückchen für euch da rausgesucht. Ich hoffe, es gefällt. Nun gut, also es geht gleich los mit Rodrigo Passananti mit dem Stück Time Watches Itself. Viel Spaß dabei.

auch weiterhin bald.

Und hier nun Kellerkind Berlin mit José Romanduk, der Drummer. Und das Stück nennt sich Steps Without You vom graublauen Album.

Und zum Ende der Sendung einen Alleingang vom Rudolf Heimann. Gut, ich hoffe, es hat euch gefallen, was ich so zusammengestellt habe. Und es hat euch so gut gefallen, dass ihr nächsten Sonntag wieder mit dabei seid, wenn der Christian euch etwas vorspielt. Als dann kommt gut in die Woche, kommt gut durch und bleibt gesund. Und ärgert euch nicht über die Fußballweltmeisterschaft. Ich finde es ein bisschen merkwürdig, was da abläuft, aber naja. Gut, also macht's gut, bis dahin, tschüss.

Hallo und herzlich willkommen zur Juni-Ausgabe vom Sounds of Sun Nachtexpress. Mein Name ist Steffen Thieme und ich begrüße euch wieder zu gut 2 Stunden Best of Dead, was anderen Musik, das heißt Best of New Instrumental Music, Synth Pop, Wellness, Electronica, Chill Out und New Age und das Ganze hier auf Modul 303 bzw. auf Tide Radio. Ich hoffe, dass ihr euch wieder einen bequemen Sitzplatz gesucht habt und ich hoffe natürlich, ihr genießt die Fahrt in die Nacht in den ersten Sonntag des Monats. Herzlich willkommen im Sounds of Sun Nachtexpress.

Musik ist instrumental, sie ist teilweise sehr elektronisch und sie ist, das unterstelle ich mal, im höchsten Maße für euch bislang unbekannt. Aber das ist ja das Tolle und ich hoffe, das ist auch genau der Grund, weshalb ihr den Sounds of Synacht Express hört. All dieweil ist Musik ist, die euch entspannt, die ihr nicht kennt, wo ihr aber sehr neugierig seid, weitere in dieser Art kennenzulernen. Und das sollt ihr bis kurz vor 2 Uhr auch können, hier im Sounds of Synacht Express auf Tide Radio und auf Modul 303.

Ihr hört weiterhin die Juni-Ausgabe des Sounds of Sonnacht Express und mit dem nächsten gut 10-minütigen Titel gleite ich euch in die zweite Stunde vom Sounds of Sonnacht Express, in der wir uns nämlich in wenigen Minuten wiederhören.

Herzlich willkommen in der zweiten Stunde der Juni-Ausgabe vom Sounds of Sylt Nachtexpress. Steffen Thieme ist weiterhin am Mikrofon. Ihr habt gut 60 Minuten die definitiv etwas andere Musik gehört, nämlich eine ziemlich, ja, ich möchte schon sagen, ungewöhnliche Mischung aus New Instrumental Musik, Synthpop, Wellness, Electronica, Chill Out und New Age. Und eine weitere solche knappe Stunde, die präsentiere ich euch jetzt. Und zwar hier auf Tide Radio und auf Modul 303. Weiterhin viel Hörvergnügen und gute Entspannung.

verbleiben noch gute 24 Minuten Musikstrecke hier in der Juni-Ausgabe des Sounds of Synth Nachtexpress auf Tide Radio und auf Modul 303.

Und jetzt sind wir leider wirklich an dem Punkt, wo der letzte Titel hier im Rahmen des Sounds of Sündacht Express zu laufen beginnt. Ich hoffe, dass die letzten gut 2 Stunden euren musikalischen Geschmack getroffen haben oder ihr eure musikalische Neugier getriggert haben, mehr etwas andere Musik hören zu wollen. Beides würde mich natürlich sehr, sehr freuen. Ihr wollt natürlich aber auch wissen, was es denn eigentlich jetzt für Titel waren, die ich euch vorgestellt habe in den letzten 2 Stunden. Die Playlist der heutigen Sendung, die könnt ihr einsehen, und zwar entweder im Laufe des Tages auf der Homepage www.soundsofsyn.de oder in der Facebook Group. Und die Facebook Group, die findet ihr unter facebook.com/groups/soundsofsyn. Sowohl in der Facebook Group als auch auf der Homepage findet ihr die Möglichkeit, uns Tipps, Anregungen oder auch Kritik jedweder Art zu hinterlassen. Auf der Homepage in Form eines Gästebuches und in der Facebook Group könnt ihr uns das natürlich einfach posten. Ich freue mich sehr. Und wenn Musikwünsche beispielsweise dabei sind, weil ihr ja jetzt wisst, was für Musik hier in den Sendungen des Sounds of Sin Universum gespielt wird, dann freue ich mich natürlich auch, wenn entsprechende Musikwünsche bei mir landen. Wie geht es denn aber nun grundsätzlich weiter im Sounds of Sin Universum? An jedem 1., an jedem 3. und wenn es ihn gibt, an jedem 5. Montag könnt ihr um 19 Uhr die Hauptsendung Sounds of Sin hören. Die gibt es um 19 Uhr auf Tide Radio und auf Modul 303, in der Regel live mit Michael Völkel und auch mir. Das heißt, der Michael ist gegebenenfalls nicht jedes Mal dabei. Von mir könnt ihr das aber definitiv erwarten. An jedem 2. Montag eines Monats gibt es Sounds of Sin Musik Nonstop. Da bekommt ihr 60 Minuten nahtlos und fast moderationsfreie Musik. Nur zu Beginn der Sendung und zum Ende der Sendung melde ich mich einmal zu Wort. Dazwischen genießt ihr nur nahtlos die etwas andere Musik. Und an jedem 1. Sonntag eines Monats gibt es die Sendung, die jetzt in den letzten Zügen für den Juni liegt, nämlich den Sounds of Sin Nachtexpress. Auch von 0 bis 2 Uhr auf Tide Radio und auf Modul 303. Wobei übrigens, das habe ich eben vergessen, ihr Sounds of Sin Musik Nonstop exklusiv nur auf Modul 303 hören könnt. Ihr könnt auch diese Sendung ein weiteres Mal hören, wenn ihr das möchtet, und zwar im Laufe des Tages auf meinem Mixcloud-Channel. Ihr geht auf www.mixcloud.com/soundsofsyn. Da findet ihr unter anderem dann diese Sendung, aber auch viele, viele weitere Sendungen, die in den Jahren 2023, 24 und 25 bereits gesendet wurden. Da hoffe ich natürlich, dass ihr die eine oder andere Sendung findet, die ihr euch im Nachgang quasi nochmal anhören möchtet. Ansonsten wünsche ich euch natürlich einen tollen Start in den Sonntag, einen tollen Start dann auch in die neue Woche, und ich hoffe, dass wir uns zu einer der nächsten Sendungen aus dem Sounds of Sin Universum wiederhören. Steffen Thieme verabschiedet sich.

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1: Ein sehr langes Intro, aber jetzt starte ich. Hallo und guten Abend, guten Morgen und herzlich willkommen zur Mai-Ausgabe des Sounds of Syn Nachtexpress. Mein Name ist Steffen Thieme und ich freue mich auch in diesem Monat, euch wieder zwei Stunden lang das Beste aus New Instrumental Music, Synth, Pop, Wellness, Electronica, Chill Out und in New Age präsentieren zu können. Das Ganze wieder wie üblich in einer unerhörten und ungehörten Mischung von mir, relativ spontan zusammengestellt. Und ich hoffe, ihr habt euch im Nachtexpress einen bequemen Sitzplatz gesucht und hart der Musiken, die da kommen werden. Wir starten in die Nacht hier auf Tide Radio und auf Modul 303.